0: DN9 DPA hier on air. Ja, schönen guten Morgen, Peter, DB1.de, der 1 hier. Bist du zu Hause?
1: Ja, aber nicht mehr lange. Warum?
0: Okay, nein, ich wollte nur was ausprobieren. Ich habe hier die Maschine von einer aus Arnsberg, bin ich gerade am Programmieren.
1: Oh, das hört sich doch gut an. War er doch am Samstag da?
0: Ja, korrekt, richtig. Der kommt heute Abend auch nochmal vorbei. Und dann wollen wir die Kiste mal durchgehen. Also, ist nicht ganz so einfach, aber es geht.
1: Ja, na mir spielt es auf alle Fälle eins.
0: Ja, siehst du, und das mit kleiner Leistung.
1: Ja, alles richtig gemacht, ne? Ja, wie gesagt, ich habe ihm gesagt, der Einzige, der da helfen kann, das wärst du immer.
0: Ja, aber theoretisch müsste ich das Ding mindestens noch 2 Wochen haben und richtig intensiv testen, dann kommt man durch. Aber die Software von Kenwood, die ist auch noch nicht ausgereift. Es gibt noch keine alternative Software dafür. Und das ist alles noch nicht ausgereift. Aber ich denke mal, dass im Laufe der Zeit das Gerät weiter ausgebaut werden kann.
1: Ja, guck, ja, dann hat er ja schon mal gute Perspektiven mit der Kiste, ne? Ja, wie gesagt, ich bin nicht mehr lange hier, ich bin gleich auch unterwegs, aber ja, wie gesagt, ich habe ja Funk eigentlich immer am Mann, aber egal, ob ich mit dem Rolli unterwegs bin oder so.
0: Nee, alles klar, ich habe gedacht, ich versuche es einfach mal, weil ich ja weiß, dass du auf dem René immer QRV bist. Ich habe im Moment nur eine ganz kleine 2,70 Meter Antenne auf dem Magnetfuß, so dass ich so ein bisschen Betrieb machen kann. Im Moment haut er, glaube ich, 5 Watt raus oder so.
1: Ja, wie gesagt, klappt einwandfrei, ne? Spielt ganz gut, ne? Kann man nicht meckern. Gut, so, aber ich werde mich jetzt anziehen müssen, Heinz. Ich sag dann mal, ich bin ja wieder standby, okay?
0: Alles klar, mach das, okay. Viel Spaß heute noch.
1: Alles klar, ich danke dir. Ciao, bis später mal. Und wenn du irgendwas testen willst, einfach durchrufen, Heinz. DN9 DPA, dann wieder standby.
0: Ja, ist okay, ich weiß Bescheid. Ich wollte jetzt mal eben umswitchen auf die Star und mal gucken, wie sie da läuft.
1: Alles klar, weiß ich Bescheid. Bis dahin. Uido.

Relais aufpfeifen geht nur freitags in der Zeit von 6 bis 12 Uhr. Alles klar, bereit. Bescheid. Wunderbar.

0: Rio 7 RTA, der 9 DPA. Jawohl, grüß dich. Ich glaube, Dieter kann das. Ja, ich hatte noch schnell noch ein Stück mitbekommen. Ich hatte nur das RTA. Ich habe schon wieder rüber gewechselt auf eine Direktfrequenz. Aber ja, habe ich noch so ein Stück gehört. Ja, grüße dich erstmal, Harald. Immer lange nicht gehört.
1: Ja, schön. Das freut mich. Genau. Ich habe mir gerade eine neue Antenne gebastelt, aber irgendwie habe ich mit meiner UKW-Seite habe ich irgendwie immer Ärger. Ich verstehe das nicht.
0: Ja, dann drehen Sie mal um, vielleicht klappt es dann mit der Mittelwelle besser, hör mal. Ja, aber wie gesagt, der 9 DPA, der Peter in Dortmund hier. Ja, wie gesagt, wir haben uns ja auch schon ewig nicht gehört.
1: Ja, ich bin immer mehr der große Zuhörer als der große Redner. Und hatte mir jetzt gerade so eine Un 49:1 mit 5,14 Meter Kabel dran, hängt hier gerade im Wohnzimmer unter der Decke. Die Antenne funktioniert hervorragend und bei der UKW-Antenne, die eigentlich auch eine SRH-770S von Diamond ist, also eigentlich auch ein super Teil, wobei ich die super verstehen kann, aber mein Funkgerät sagt mir Hi SWR.
0: Ja, das ist natürlich da mit den eingebauten Tunern immer so eine Sache, ne? Ja, und das andere, ja, würde ich auf alle Fälle überprüfen, ne? Ist ja nicht, das stimmt ja dann irgendwas nicht, ne? Aber habe ich das richtig verstanden? Die hast du bei dir in der Wohnung abgespannt?
1: Ja, ist voll krass. Also diese 49:1, ja, das war jetzt mehr so eine Idee. Ich mache mal einen SWR-Test, hänge die mal auf und mache erstmal einen SWR-Test mit dem Nano-VNA und der ist 1,3, 1,5 bis 1,8, also hervorragend. Und da habe ich gedacht, der hängst du mal dran, du lachst dich krank. Mit dem Automatik-Tuner dazu, ich kann auf allen Bändern was empfangen. Das ist unglaublich, und das in der Wohnung.
0: Ja, auch nicht schlecht, aber ja, also man kann das dann sein, dann brauchst du heute Abend ja kein Licht mehr anmachen, dann leuchtet sie ja automatisch immer.
1: Ja, mit 5-6 Watt, das ist ja jetzt nicht das meiste, oder? Das ist so ganz clear, dieser FTX1 Field. Also so ganz zufrieden bin ich da noch nicht mit. Ist schon geil und ist schon hammermäßig an gewissen Stellen und an anderen Stellen, da fragst du dich wieder, was soll das denn? Also typische ja ist.
0: Ja, der FT1, ja, ich wollte mir den anderen holen, den Optima, ne, irgendwann so nächstes Jahr zum Geburtstag, habe ich mal so auf meinem Wunschzettel aufgeschrieben, das ist dann auch das letzte neue Gerät, was ich kaufe, dann, ich habe hier genug hier von dem Krempel jetzt, ne. Ja, aber ansonsten bist du doch mit dem Ding bestimmt super zufrieden, oder nicht, das ist doch super kompakt, hör mal. Also von der Optik her so, und ich hatte es auch hier schon mal in der Hand gehabt, zwar noch nicht im Betrieb, aber das ist so ein super tolles Teil.
1: Ja, absolut. Kann man gar nichts gegen sagen. Ich habe auch den Optima. Im Moment betreibe ich den FTX1, aber mit der Batterie und auf dem Tisch transportabel. Und das funktioniert schon krass. Und der Empfänger ist wirklich der Hammer. Also es ist egal, mit wem ich dich unterhalte, sagen alle, Mann, du kommst da von gut rüber. Also das ist schon krass. Die Bedienoberfläche ist halt irgendwie sehr... Weiß ich nicht, das müssen Leute vom grünen Tisch programmiert haben, die mit Amateurfunk überhaupt nichts zu tun haben. Ne? Also du gehst ins Menü und dann drückst du einmal den Back-Button und dann springt er komplett raus und an einer anderen Stelle, da springt er 1 zurück, an der nächsten Stelle springt er 3 zurück. Dann hat die Back-Taste hat mit den Filtern eigentlich nichts zu tun, aber wenn du die Filter zurücksetzen willst, dann musst du in den Filter reingehen und die Back-Taste drücken, halten und dann setzt er die Filter zurück. Also das muss ich echt über die KI im Handbuch nachschlagen, um herauszufinden, wie man denn die Filter wieder ausschaltet. Also es sind so, ich meine, es funktioniert alles, ne? Oder auch hier für unser Lieblingsrelais Charlie Alpha, da brauchst du ja diese 1750 Hertz-Ton und der ist so scheiße realisiert, also es spottet jeder Beschreibung. Du gehst in das Funktionsmenü, dann musst du den aktivieren, dann macht er den Sender an, aber er lässt den an, er macht ihn nicht wieder aus. Dann musst du da nochmal draufdrücken und dann musst du noch ein drittes Mal draufdrücken und dann ist er aus. Also es geht, aber es ist einfach so. Und wenn du das 9x1A kennst, da hast du ja unten so 4-5 Tasten, die man sich frei belegen kann. Hier bei dem FTX1 hat 6 Touchknöpfe, aber die lassen sich nicht frei bewegen. Ne? Also du kannst überhaupt keine, du kannst nur eine einzige, also die letzte Funktion aus dem Funktionsmenü, die liegt immer auf der Taste. Also wenn du getuned hast, kannst du die dann wieder einstellen. Also es ist...
0: Ja, das hört sich schon wieder an, sehr kompliziert und nach dem Lehrgang. Ne? Der schreit ja förmlich danach. Ja, tatsächlich, den 991, den A, den bespreche ich hier gerade, ne, mit dem MD-70 davor und der X-50 hier auf dem Balkon. Ja, das mit dem Touch-Display, das ist natürlich eine schöne Sache, ne. Ja, wie gesagt, ich habe bis jetzt nur Gutes gehört und Gutes eigentlich auch drüber gelesen. Und was sagtest du, hast du jetzt den Field oder den Optima da?
1: Ich habe den Optima, also mit der 100 Watt Endstufe, aber im Moment betreibe ich den Field ohne die Endstufe, nur mit der Batterie.
0: Ach so, ja, dann habe ich es doch richtig verstanden. Ja, ich dachte schon, ich hätte dir was durcheinander gebracht. Ja, entschuldige, ich bin 61, aber meine Frau sagt jetzt immer, ich bin alt. Nee, also wie gesagt, also der steht bei mir auch noch auf Verkaufoption. Und ja, ich hatte ja letztens auch noch einen schönen Schnapper gemacht hier mit den Jaeso FT710, ne? Das war dann so, ja, das fünfte Kurzwellengerät hier in meiner Jaeso-Familie. Ja, ich habe ja mehr Jaeso wie alles andere hier. Und, ja, obwohl ich so am liebsten eigentlich hier an meinem Kenwood-Bomber rumdrehe, ja, in dem 930, ne? Der ist zwar schon erst mal uralt, der Opa, aber da mache ich irgendwie, weiß ich nicht, Kurzwelle finde ich da irgendwie voll geil, ne? Na, auf dem Wasserfall, das ist zwar schön, wenn du was siehst, ne? Aber ich drehe lieber an dem riesen Knopf immer und warte, bis ich was höre. Aber da ist der Überraschungseffekt immer schön, wenn du dann irgendwo eine Station hörst.
1: Ja, aber das ist ja das Schöne bei dem Wasserfall. Und das hat Jaeso mal wieder richtig geil umgesetzt. Du kannst also die Frequenzbreite auf dem Bildschirm, den Span, den Abstand kannst du quasi A2 einstellen. Zwischen, na, geht jetzt gerade nicht in der Sendetaste. Und wenn du dann auf dem Wasserfall irgendwo eine Station siehst, dann kannst du die auf dem Wasserfall antippen und dann springt der genau dahin. Das ist schon krass, ne? Aber im Gegensatz dazu, das Ding kann auch APRS, aber APRS einzuschalten ist ein Albtraum. Das musst du an drei verschiedenen Stellen machen und dann lässt er das an. Er speichert das nicht mit ab. Also es sind so viele Stellen, wie gesagt, das kann ich nicht, ne? Also man muss schon ein Jaeso-Fan sein, okay, das Teil hat Glück gehabt, ich bin Jaeso-Fan. Sonst fällt einem das echt schwer. Also wenn man aus der Icon-Seite kommt, vom Hörensagen her, soll die von der Bedienoberfläche her sehr viel einfacher und sehr viel besser zu bedienen sein.
0: Das habe ich tatsächlich hier so im Selbststudium festgestellt, ne? Ich meine, mein allererstes Gerät war eine Jaeso und da habe ich mich richtig eingelesen, ne, hier ins Menü. Die erste, die ich damals gekauft habe vor 16 Monaten, das war die FTM300 hier, dieses Mobilgerät. Da bin ich auch sehr mit zufrieden, die spielt super klasse. Und ja, wie gesagt, ich habe ja die 991, da, also da fand ich das zum Beispiel sehr gut in der Beschreibung, dass sie da im Mittelteil da 3-4 Seiten gemacht haben, wirklich, dass du da, wenn du die Grundeinstellung da von 1 bis 20 oder 30 da machst, dann hast du zumindest mal komplett die Grundeinstellung, dass du überall schon mal was hörst, ne? Also, dass sie das nicht bei jeder Kiste so machen, ne? Das ist natürlich traurig. Ja, mit dieser Doppel-, Dreifach- und Vierfachbelegung, ne? Das ist natürlich irgendwo, ja, das hat, naja, ist eine Jaeso-Krankheit, ne? Also das hast du so bei Kenwood nicht, eine Doppelfunktion, ja, aber eine 3- und 4-fach ein Menü. Also da muss ich sagen, gebe ich dir recht, also da ist das Icon und Kenwood ein bisschen leichter. Also ich finde auch, dass die Jaeso-Maschine eigentlich von den Einstellungssachen her am kompliziertesten ist. Und ja, das Master-Power-Gerät, sage ich mal, ist natürlich die 891 hier, das Mobilgerät. Das habe ich auch hier neben stehen. Da hast du ja 169 Untermenüs, die du einstellen musst. Ja, und ich habe das erste Mal gemacht und dann habe ich statt auf der linken Seite F für Funktion jetzt für Speichern, habe ich rechts gedrückt. Hör mal, da konnte ich gerade nochmal von vorne anfangen mit 160 Einstellungen. Hör mal, habe ich rechts gedrückt, wo Clear stand. Hör mal, das war natürlich schlau, ne? Aber aus Fehlern lernt man und das machst du alles nur einmal. Hör mal, Harald.
1: Ja, wie heißt das so schön, Umwege erhöhen die Ortskenntnis. Ne? Ja, finde ich, aber das passiert mir aber auch. Ne? Dann hast du das endlich alles eingetippt, drückst eine falsche Taste, zack, fängst von vorne an. Genau. Also auch das Abspeichern von Frequenzen mit Speichernamen und dem CTCSS oder sowas, auch das ist ja, nicht der Albtraum. Aber schauen wir mal, was da noch kommt. Das Gerät ist ja ziemlich neu. Sie haben ja noch Chancen, sich zu verbessern. Eine Sache vielleicht noch, dass es gibt diesen Mobiltuner dazu, FC80 heißt der, glaube ich. Und da gibt es ein paar schöne YouTube-Videos drüber. Also der muss wohl auch grottenschlecht, ist noch schlechter sein. Also der kann selbst der SWR 1:1,1 Antenne nicht richtig einstellen. Die ist hinterher schlechter als ohne Tuner. Und ist dabei auch noch schweineteuer, passt natürlich direkt an den Zieldienst dran. Zwei kurze Kabel dabei, kann man über den Akku stülpen und so. Also das funktioniert schon sehr gut. Aber er liegt bei 300 Euro. Wenn ihr diesen Matt-Tuner F1F nimmt, Matt F1, bitte. Der kostet nur ein bisschen über 100 Euro, 130 oder so. Und der spielt richtig gut. Also das ist echt krass, was ich mit dem jetzt und dem Ziel für Ergebnisse erzielt habe. Das schon macht Spaß.
0: Ja, tatsächlich muss ich gestehen, also ich habe meine Antennen und da sind ja mittlerweile hier schon ein paar bei mir auf dem Balkon. Also ich habe jetzt hier aktiv hier 11 Antennen im Einsatz und zwei, eine Magnetikloop und eine Langdrahtantenne. Und ja, wie gesagt, also ich habe eine Stäbeln alle mechanisch richtig eingestellt, auch wenn es manchmal eine Fummelarbeit war, aber ich kann toi toi toi hier ohne Tuner arbeiten. Ich habe zwar hier diesen kleinen ATU 100 hier, dieses Selbstbau-Ding da für 40 Euro, der matcht auch alles super, aber wie gesagt, den habe ich so gut wie gar nicht im Einsatz. Wenn ich mal draußen mit einer Antenne unterwegs bin, nehme ich den zwar immer mal mit, aber wie gesagt, meine Drahtantennen sind alle super eingestellt, also ich muss da nicht viel rummatchen. Ne? Ja, das ist der einzige Vorteil. Nee, aber ansonsten, Harald, muss ich sagen, dann beglückwünsche ich dich erstmal zu deinem neuen Spielzeug da. Ja, dann hast du ja noch ein paar Tage Zeit zum Drehen nochmal.
1: Ja, das ist ja das Schöne an unserem Hobby, ne? Ist ein Fass ohne Boden, aber man will den Boden auch gar nicht erreichen, sondern der Weg ist das Ziel. Und das macht mir schon immer wieder Spaß.
0: Ah, genau, ne, das ist es ja. Heißt ja nicht umsonst Experimentierfunk, ne? Und es ist ja dann auch immer noch schön, wenn du vernünftige Verbindungen hier zustande bringst und nette QSOs, ne? Ist ja, momentan ist ja alles hier ziemlich rar geworden am Relais.
1: Ja, ich hab das Relais eigentlich überhand und eigentlich höre ich da eine ganze Menge, aber du hast recht, da war schon mal mehr. Ja, aber wenn da mehr ist, dann nehmen auch die Störer wieder zu, unsere Lieblingsfreunde. Und dann geht der Sebastian, der DL1 DSK auch schon mal liegt und schaltet das Gerät über 2 Tage ab. Also das gesamte Verbundnetz, wenn ich das richtig sehe. Und dann ist auch wieder Ruhe. Also das klappt schon ganz gut.
0: Ja, obwohl mit den Trägerdrückern haben wir doch in letzter Zeit relativ Glück, ne? Ist zwar manchmal einer, der versucht, das Relais aufzupfeifen. Ja, ich gebe dann immer die Tipps, Freitag von 6 bis 12 geht das. Ne? Ja, ist alles nicht so einfach, Harald.
1: Genau, gehört zum Leben dazu. Das ist damit okay.
0: Genau, das sage ich dir. So, aber ich werde jetzt noch meinen Kaffee weiter trinken. Ich bin nur reingesprintet hier, weil ich dich eigentlich gehört habe. Da dachte ich, muss ich mich mal melden, weil ich dich auch schon ewig nicht gehört habe. Sonst hast du dich ja mal öfters reingemeldet, wenn du hier mit deinem Auto unterwegs bist. Aber wie gesagt, ich habe dich lange nicht gehört. Stand doch schon hier schon fast auf meiner Vermisstenliste drauf immer.
1: Ja, ich habe seit Ende Februar bin ich arbeitslos und ich kaum noch unterwegs. Ne? Ein bisschen zum Einkaufen, mal zum R07-Treffen oder so. Naja, du bist doch gar nicht so weit weg. Magst du uns nicht mal besuchen bei R07 in Langberg?
0: Ja, ich bin hier in Dortmund. Ne? Ich stehe so einen Kilometer vom Stadion entfernt, im Barock, falls du das was sagst, da wo die Kartbahn ist.
1: Ja, ich sag mal, alles was über Ende Wülfrath hinausgeht, ist für mich schon fast Ausland. Nein, Quatsch, natürlich nicht. Aber ich sag mal, Dortmund Essen und Essen-Langenberg ist eigentlich nicht so weit. Also, so. Mach doch mal, wenn du Lust hast.
0: Ja, bei mir ist das ja immer so ein bisschen kompliziert hier mit dem Rollstuhl, weißt du? Da brauchst du immer einen Fahrdienst oder einen Fahrer. Ich meine, ich kann ja ein paar Meter, ich laufe ja hier in der Wohnung auch, ne? Ich komme ja hier in der Wohnung so klar. Ich brauche den Elektrorollstuhl ja nur für längere Strecken, ne? Aber, ja, bei mir ist das so mit der Fahrerei immer so eine Sache.
1: Ja, okay, das habe ich jetzt nicht gewusst. Da hast du natürlich recht. Ja, aber vielleicht ergibt sich ja mal was.
0: Ja, auf alle Fälle. Ne? Da, wenn du mich da einlädst, komme ich da gerne mal hin. Wenn ich dann weiß, dass du da bist, ne? Dann können wir uns dann mal im Siegburg so kennenlernen. Das würde mich natürlich riesig freuen. Ne? Das können wir mal einstielen irgendwie. Das ist dann nicht so weit weg. Ne? Gut, Harald, dann würde ich sagen, dann spielen wir noch ein bisschen mit deiner neuen Maschine da weiter. Ich wünsche dir viel Spaß dabei. Und ich würde mal sagen, wir hören uns dann noch im Laufe des Tages.
1: Jawohl, so machen wir es. Peter. DN9DPA, das ist ein tolles Rufzeichen, ne? Deutsche Presseagentur, das kann man sich super gut merken. Genau, hier war DO7RTH und ich sag mal 73 und ich habe mich sehr gefreut, freue mich aufs nächste Mal und wir hören uns wieder. Also, bis dann, ciao, ciao.
0: Ja, Harald, alles klar, schönen Nachmittag, 73 hier aus Dortmund und DN9DPA wieder Standby.

0: Am Günther. Hier ist Delta Lima 2 Alpha Tango Zulu, ebenfalls portabel.
1: Ja, hallo Uwe, hier, DO8GW, portabel, auf, oh, jetzt kommt ein Fahrrad, muss ich meinen Hund mal festhalten. Ja, wir sind am Fuße der letzten Höhe, aber am Fuße, nicht oben drauf.
0: Ich sitze auf der Terrasse, aber ich meine, ich hätte da noch eine andere Station.
1: Ja, wenn da noch eine Anrufenstation ist, dann bitte. Oskar, das ist die Portable.

0: Ich höre nichts. Ich höre auch nichts. Ich höre nur den Günther. Ja, ich bin hochportabel unterwegs. Was heißt unterwegs? Ich sitze auf der Terrasse, rauche mir gerade eine Zigarette und plötzlich hat der Günther gerufen. Und schon habe ich mich reingemeldet.
1: Ja, das ist ja nett von dir, ne? Ja, ich habe mich ein bisschen aufhalten lassen, ne? Ich habe noch, wie ich schon sagte, bin auf der halbe Höhe, ja, gleichen Höhe, aber auf halbe Höhe. Also nicht da oben, wo der Drillé ist. Also auf 200 Meter, ich glaube, hier bin ich auf 120 oder so. Und da fiel mir auf ein Auto, ja, mit zwei Diamond-Antennen, mit offenen Spule. Nur so ungefähr einen Meter lang sind die. Oh, sag ich, oh, ein Funkamateur, oh, was meint ihr denn hier? Habe ich ihn angesprochen, ne? Ja, da sagt er, ja, vom Golf 20. Der wartet noch auf seine Kumpels und dann fahren sie hoch. Ne? Die haben ja Sondergenehmigungen, da dürfen die, also einer von denen hat Sondergenehmigungen, dann darf der da hochfahren. Und ja, da gucken sie nach den Rechten am Relais oder sowas grillen und so weiter. Ja, die waren vom Golf 20.
0: Du sprichst jetzt von XO, ja?
1: Ja, ganz genau, die benutzen XO, ganz genau, ja.
0: Die haben auch ein Meshcom-Gateway eingerichtet. So. Am Relais.
1: Nicht so verstanden. Was haben die eingerichtet? Ja, da ist jetzt gedoppelt worden.
0: Die haben ein Meshcom-Gateway eingerichtet.
1: Okay, da kann ich nichts zu sagen. Wir haben uns darüber unterhalten, oder ich habe mal gesagt, also zumindest habe ich so den Eindruck, dass der Bergheim 70 cm besser geht wie das 2 Meter. Aber ja, die haben ja nach C4FM. So, und da haben wir uns darüber auch unterhalten, aber sonst haben die nichts gesagt, ne?
0: Ja, gesagt nicht, aber ich kann das sehen auf der. Da sehe ich, dass da oben ein Gateway installiert ist. Das ist diese LoRa-Geschichte mit diesen ganz kleinen Leistungen auf über große Reichweiten Nachrichten verschicken.
1: Der hat da auch sowas in seinem Auto drin gehabt. Deswegen hat er zwei Antennen, ne? Ja. Auch für LoRa. Da hat er mal was gezeigt, da. Eine extra Batterie. Externe Batterie hat er gesagt, ja. Ja, ganz genau, da hat er von gesprochen gehabt, ja.
0: Ja, ich habe hier auch so ein Ding laufen. Ich habe mir das aber selber. Tech V3 und ein GPS-Decoder. Funktioniert wunderbar. Kriegt Nachrichten aus ganz Deutschland. Halt nur Text, ne?
1: Ja, reicht ja, ne? Ja, warum nicht? Ja, die hatten auch die Möglichkeit, ne? Also. Ich habe da mal von gehört, dass es eine Möglichkeit gibt, oder ich habe mich aber auch noch nie mit beschäftigt, ne?
0: Ja, der Unterschied halt so zwischen Meshcom und Meshtastic ist halt, dass Meshcom im 433 MHz Bereich sendet, ne? Also im Amateurfunkbereich. Das kannst du nur machen, wenn du eine Lizenz hast.

0: Ah, okay, aber 433 Meg-Dienste, die frei sind, ne? Die halt das Amateurfunkband nutzen.
1: Ja, das ist richtig, aber wir haben da Vorrang, ne? Wenn bei denen was nicht funktioniert, haben wir Vorrang und dann ist das denen ihr Problem.
0: So, ja, das habe ich nicht gewusst, ne? Das habe ich nicht gewusst, da mittlerweile viele Sachen hier, Rollo, Tür zu öffnen oder Autoschlüssel, ich arbeite ja auch in den Bändern, oder zumindest die meisten. Bei meinen Serb-Lehrern kann ich hier gar nicht sagen. Ja, jedenfalls stören kann ich den nicht, ne? Auch hier mit dem Handfunkgerät, mit 5 Watt, störe ich da gar nichts. Ne? Ich kann das Auto auf und zu machen. Bei meiner Frau störe ich auch nichts, aber damals bei dem B-Max, ja. Wenn ich gesendet habe, da konntest du nicht zumachen.
1: Also du weißt ja, dass ich Angler bin, ne?
0: Ne, weiß ich nicht. Ne, weiß ich jetzt nicht, ne.
1: Doch, ich gehe auch angeln. So, und da gibt's so Funkzeiger, ne, die laufen auch über Funk, auch auf 433 MHz. Und wenn ich mit meiner Handfunke daneben stehe und mit 5 Watt sende, blase ich die Dinger dicht. Da haben die sich schon ein bisschen aufgeregt bei mir am Verein.
0: Ja, das kann passieren, ne? Man kann das aber auch anders, ne? Ich muss sagen, okay, der hat eine Notverriegelung. Das ist so eine Kappe, dann kannst du mit dem Schlüsselbad kannst die Tür aufmachen. Aber sonst ist halt, machst du das halt mit einem Funkfernbedienung. Ne? Und bei dem B-Max war das so, ja, war für beides. Oh, Jackie, also ich glaube, ich muss mal festmachen hier. Ich habe so einen falschen Weg hier irgendwie ausgesucht. Es sind so viele Fahrräder mehr unterwegs hier. Schöner zu gehen. Aber die mit ihrem Rennrad, die fahren ja Rennen. Immer Rennen. Und wer bremst, der verliert halt, ne?
1: Ja, genau, Günther. Ja, und ohne Helm.
0: Also ich muss sagen, die meisten, die haben schon Helm an, ne? Also die mit einem Rennrad unterwegs sind, da muss ich sagen, die haben schon Helm an, ne? Ja, aber oftmals hat Rückschluss, nicht nur die, sondern auch andere Fahrradfahrer halt, ne? Das ist ja halt, hinten sind mir ja keine Augen gewachsen, ne? Ja, und dann kriegt man das nicht immer so mit.
1: Ja, das ist so. Mich haben sie glatt gefahren, vor hier in Monheim, auf im Baumberg auf der Hauptstraße. Bin ich links gefahren und dann macht vor mir einer die Tür auf. Und ich da natürlich voll rein und oben drüber.
0: Du Scheiße, ey. Und was passiert?
1: Nix, mein Kollege hat gesagt, Polen in der B-Note, aber sonst ist nichts passiert. Glück gehabt.
0: Ja, hast aber wirklich Glück gehabt, du. Gerade am Brechen können. Ah, jetzt kommt da wieder so einer. Warte, ich muss, machen wir gerade fest. Nehmen wir keine Rücksicht. Ich helme ja auch nicht, gar nichts, ne? Du hörst nur durch das Summen der Reifen. Also Erdrollwiderstand. Damit kannst du die wahrnehmen. Aber sonst lass uns immer drauf ankommen.
1: Ja, das ist manchmal schlimm. Das ist manchmal schlimm. So, Günther, mein Frau hat gerufen. Ich bin wieder raus, ja?
0: Alles klar. Ja, dann ist dann nochmal alles gut gegangen. Bei diesem Sturz, dass alles heil geblieben ist. Ne? Ja, hast du echt noch Glück gehabt. Alles klar. 73, hier war die OHGW Portal.
1: Ja, ich bin da 73 an dich. Hier war Delta Lima 2, Alpha Tango Solo.